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Ja, einen schönen guten Tag, liebe Zuhörer. Der Sommer hat uns in diesem Jahr ja nun leider bisher nicht gerade verwöhnt. Aber zumindest an diesem Wochenende ist der Himmel blau und die Sonne scheint. Und da möchte ich Ihnen sommerlich leichte Kost in Form von Instrumentalaufnahmen anbieten. Den Auftakt eben machten The Fender Benders mit Dragstrip von 1964. Hinter dem Namen The Fender Benders verbirgt sich niemand anders. Instrumentalfans werden das sicherlich herausgehört haben. Der große Meister des Powerchords, Link Wray. Und gleich weiter im Tempo mit den nächsten drei Aufnahmen. Zuerst The Thunderman mit Thunderbeat von 1963 auf dem Kiskey-Label in North Apollo in Pennsylvania. Danach saust der Ghost Train mit den Swongs von etwa 1965 auf Charm Records los. Gefolgt vom Echo Express der Bounty Hunters auf dem Huron-Label von 1961.

zwischen all den Instrumentalaufnahmen jetzt gleich die beiden einzigen Gesangsaufnahmen dieser Sendung. Ain't About to Go Home von Donnie Nix bezieht sich nur textlich auf Kalifornien und das Surfen. Diese Aufnahme entstand 1959 oder 60 im Sun Studio in Memphis in Tennessee und wurde vom Willrod Label veröffentlicht. Donnie Nix wurde dann 1960 als Saxophonist Mitglied der Instrumentalgruppe The Marquis, die 1961 mit Last Night zu großem Erfolg kam. Und in den 60er Jahren betätigte sich Donnie Nix auch sehr erfolgreich als Produzent anderer Interpreten. Die zweite Gesangsaufnahme stammt von dem Quartett The Excels aus McKinney in Texas. Ihre Aufnahme Let's Dance entstand Ende Dezember 1964 in Fort Worth und wurde von einer Discountladenkette namens Gibson herausgebracht. Zwischen den beiden Vokalaufnahmen aber noch ein Instrumentalstück von Anfang 1959 von den Hawks auf dem kalifornischen Delphi-Label, A Little More Wine, My Dear. Diese Aufnahme erschien bei uns auf Heliodor fälschlicherweise unter dem Namen The Carlos Brothers. Vermutlich verbirgt sich hinter dem Namen The Hawks der Gitarrist Jerry Cole aus Wisconsin, der 1961-62 Mitglied der Champs war und von dem 1964 dann auch einige Surf-Instrumentals aus Capitol herauskamen.

und zurück zu den kalifornischen Surf-Instrumentalbands. Auf dem Hardwen-Label in Anaheim erschien 1963 Blue Surf von den Patents. 1963 kam die erste der drei Singles von Dave and the Customs auf Deck Records heraus mit dem Titel Alibaba. Leadgitarrist Dave Stunich spielte dabei genauso gekonnt das Tremolo wie auch Bob Ward mit seinen Renegades bei der Aufnahme Exotic, die im Februar 1963 von GNP Crescendo Records veröffentlicht wurde.

Nachdem Surfsound der frühen 60er Jahre nun mal drei Aufnahmen der End-50er Jahre, in denen das Saxophon eine dominierende Rolle einnimmt. Speed Limit der Fünf-Mann-Formation The Twisters erschien Anfang 1958 auf dem texanischen Falco-Label in Dallas. Und ein rührendes Saxophon ist auch von der Dick Devane Combo zu hören, deren Aufnahme Witchcraft von Cliff Records veröffentlicht wurde. Und Stampede von der Gruppe The Scarlets erschien im Oktober 1959 zunächst auf dem kleinen Prince-Label in Hollywood, bevor es noch im gleichen Monat von Dot Records erneut veröffentlicht wurde. Diese Aufnahme liefert auch ein gutes Beispiel für den frühen Surf-Sound.

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1: Gleich noch drei Aufnahmen, deren Sound die Frühform der kalifornischen Surf-Instrumentalmusik demonstriert, obwohl die drei Aufnahmen nicht aus Kalifornien stammen. Auf dem Cuca-Label aus Sauk City in Wisconsin erschien 1962 707 von dem Quartett The Tornadoes und Blowout von Johnny and the Volumes wurde etwa 1961 vom Volume-Label herausgebracht, vermutlich in New York, wo auch eine andere Single der Gruppe auf Engelton erschien. Schließlich noch Blast Off von den Monterays, das 1963 von Planet Records in Providence, Rhode Island, nördlich von New York, veröffentlicht wurde.

So, nun schon gleich die drei letzten Aufnahmen dieser sommerlichen Instrumentalaufnahmensendung. Nicht identisch mit der gleichnamigen kalifornischen Surfband sind die Starfires, die etwa 1963 den Titel Samson Ailes für das Romco-Label aufnahmen. In Grand Rapids in Michigan entstand 1964 die Aufnahme Curfew von den Scavengers für das Fenton-Label. Und ganz zum Schluss der im Juli 1966 unter mysteriösen Umständen im Alter von nur 23 Jahren in Los Angeles ermordete texanische Gitarrist Bobby Fuller. Im November 1964 erschien Bobby Fullers Instrumental Our Favorite Martian auf dem kalifornischen Donna-Label im typischen Surf-Sound à la Dick Dale. Ja, und damit bis in 4 Wochen am 19. August. Tschüss, ihr Werner Voss.

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3: Guten Abend, liebe Zuhörer. Die für den Februar vorgesehene Sendung fiel ja leider dem Sport zum Opfer. Deshalb mit etwas Verspätung erst heute die Sendung zum 25. Todestag des legendären englischen Produzenten, Aufnahmetechnikers und Komponisten Joe Meek, der am 3. Februar 1967, 37-jährig, seinem Leben selbst ein Ende setzte. Joe Meek erfährt ja seit gut 3 Jahren eine wahre Renaissance. Es erschien ein ausführliches biografisches Buch und englische und deutsche Plattenfirmen sind dabei, das Meek'sche Werk von gut 700 Aufnahmen liebevoll wieder zu veröffentlichen. Robert George Meek, Jahrgang 1929, wird zu Recht als Vater der modernen Aufnahmetechniken bezeichnet, der seiner Zeit weit voraus war. Denn die vielen Neuerungen, die er Ende der 50er, Anfang der 60er Jahre einführte, waren damals so revolutionär, dass sie beim etablierten Plattenbusiness auf Ablehnung stießen oder Neid hervorriefen. Aber dennoch hatte Meek als unabhängiger Produzent eine damals ebenfalls neue Rolle, Erfolg. Und für eine Zeit lang war er der gefragteste englische Produzent. Joe Meek war aber zugleich eine höchst bizarre und zwiespältige Persönlichkeit. Er war Spiritist, glaubte an Übersinnliches und Unwirkliches, an außerirdisches Leben, liebte Horrorfilme und verehrte den am 3. Februar 1959 tödlich verunglückten Buddy Holly über alles. Nur vor dem Hintergrund dieser Obsessionen sind zahlreiche Meek-Aufnahmen überhaupt zu verstehen. Ende 1960 fand Joe Meek seinen eigenen Buddy Holly in der Person des damals 18-jährigen Mike Berry.

Das war Mike Berry mit den Outlaws und Set Me Free vom November 1960, das damals unveröffentlicht blieb. Und What's the Matter vom September 1961, das auf der Rückseite von Mike Berrys bekanntester Platte Tribute to Buddy Holly zu finden war. Den Holly-Tribute-Song hatte Geoff Goddard geschrieben, den Joe Meek 1960 kennengelernt hatte und der die Meekschen Obsessionen teilte. So war der Tribute-Song das Ergebnis gemeinsamer spiritistischer Sitzungen gewesen, die auch zuvor schon zu zwei Goddard-Kompositionen geführt hatten, die Joe Meek mit John Layton aufnahm und ihm den Durchbruch verschafften. John Laytons Johnny Remember Me lag im August-September 1961 fünf Wochen lang auf Platz 1 der englischen Charts und Wild Wind erreichte im Oktober 61 Platz 2.

Joe Meek hatte sein Handwerk als Aufnahmetechniker ab 1955 in einem Londoner Studio erlernt und hatte bis 1960 bei einer Vielzahl von Hitaufnahmen mitgewirkt, wobei er zum Verdruss der Produzenten auch eigene Vorstellungen einbrachte. Diese kreativen Eigenwilligkeiten führten zum Bruch mit dem Studioeigentümer und Meek versuchte sich 1960 für kurze Zeit mit einer eigenen Plattenfirma. Im Herbst 1960 richtete er sich dann mit gebrauchtem Material in Nord-London in der Holloway Road 304 in einer Wohnung ein eigenes Studio ein, das aus einem etwa 20 Quadratmeter großen Aufnahmeraum für die Musiker und einem etwa 10 Quadratmeter großen Raum für die Bandmaschinen bestand. In diesem Mini-Studio entstanden nun Aufnahmen, die Meek den großen Plattenfirmen anbot, wie die schon gehörten und die drei folgenden. Zuerst Michael Cox mit Sweet Little Sixteen vom August 1961 mit einem durch Bandmanipulationen erzeugten Wah-Wah-Gitarren-Sound. Und dann zweimal Screaming Lord Satch, der Meeks Vorliebe für das Horror-Genre entsprach. Good Golly Miss Molly stammt vom Dezember 1961 und She's Fallen in Love with the Monster Man vom Juli 1963.

Der Sound, den Joe Meek in seinem winzigen Studio durch verschiedenste Manipulationen mit den Aufnahmebändern kreierte, verlieh seinen Produktionen etwas Besonderes und Einmaliges, das auch auf den Platten durch den Zusatz RGM Production deutlich gemacht wurde. RGM nach den Initialen seines Namens. Seine Weltraumfantasien mit außerirdischem Leben setzte Joe Meek erstmals im Frühjahr 1960 mit der Gruppe The Blue Man musikalisch um. Für eine Stereo-LP nahm er eine Collage aus Soundeffekten und verfremdeten Instrumentalklängen auf, die er I Hear a New World, an Outer Space Music Fantasy nannte. Für die damalige Zeit eine extrem bizarre Produktion, aus der auch nur 4 Aufnahmen veröffentlicht wurden. Eine davon war Magnetic Field. Als dann im Juli 1962 die USA den ersten Fernsehsatelliten Telstar in den Weltraum schossen, komponierte Meek einen gleichnamigen Song und setzte seine Vorstellung von Weltraummusik in sehr kommerzieller Weise mit der Gruppe The Tornadoes um, wobei er auf den 1960er-Geräusch-Soundtrack von Magnetic Field zurückgriff.

0: Telstar wurde zum weltweiten Superhit mit 5 Millionen verkaufter Platten. 4 Wochen in England und 3 Wochen in den USA auf Platz 1 waren der absolute Triumph für Joe Meek, der ihn aber zugleich noch verschlossener machte. Denn er lebte in der zwanghaften Vorstellung, dass ihm Neider die Geheimnisse seines Produktionsverfahrens stehlen wollten. Meeks Überzeugung von außerirdischem Leben kam 1963 auf 2 Platten deutlich zum Ausdruck. Im März 1963 in der Tornadoes-Aufnahme Live on Venus, die Meek für den deutschen Markt sogar mit einer deutschsprachigen Einleitung versah, und im Oktober 1963 in Skyman mit dem vorhin erwähnten Geoff Goddard, der von einem UFO berichtet, aus dem die Insassen eine Friedensbotschaft an die Erdbewohner richten.
1: Hier Tornado X13. Empfangen soeben Signale von der Venus, die sich wie Orgelmusik anhören. Es ist somit möglich, dass es auf der Venus Lebewesen gibt.

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1: Bei seinen Aufnahmen beschäftigte Joe Meek zahlreiche Musiker, die nach seinem Tod zu Superstars wurden. Jimmy Page, Jeff Beck, Nicky Hopkins oder Steve Hove gehören dazu. Doch der am meisten von Meek eingesetzte Gitarrist dürfte Ritchie Blackmore gewesen sein, der 1962 als 17-jähriger Mitglied der Meekschen Houseband The Outlaws wurde. Blackmores Spielweise entwickelte sich bei Meek in einer Art, die ihn zum englischen Urvater der Heavy-Metal-Gitarristen macht. Diese Entwicklung kann man deutlich in den folgenden 4 Aufnahmen hören. Zuerst vom Juni 1963 Like a Bird Without Feathers von Burr Bailey. Dann vom Juli 1963 Just Like Eddie mit dem ehemaligen Tornadoes-Bassisten Heinz Bird, ein Nummer 5-Hit in England. Anschließend die Outlaws mit Keep a Knockin' vom April 1964 mit 3 irren Soli von Blackmore. Und schließlich noch einmal Heinz Bird mit I'm Not a Bad Guy vom Juni 1966 mit einem Blackmore-Solo, das den späteren Sound von Deep Purple erkennen lässt.

Joe Meeks Arbeitseifer und Pensum war ungeheuer. 1963 erschien jede Woche eine von ihm produzierte Platte. Doch trotz dieser Arbeitsmanie gelang ihm nur noch ein einziger großer Hit. Have I the Right von den Honeycombs belegte im August-September 1964 Platz 1 in England und Platz 5 in den USA. Hier die deutschsprachige Version.

Nach dem Honeycombs-Erfolg begann Joe Meeks Niedergang. Obwohl er wie ein Besessener arbeitete, stellten sich keine besonderen Erfolge mehr ein. Denn seine Wutausbrüche und seine Arroganz hatten ihm Feinde bei den großen Plattenfirmen geschaffen, die seine Produktionen nur noch sehr selten annahmen. Hinzu kam das Abgleiten in den finanziellen Bankrott, da die Tandemen aus dem Millionenhit Telstar seit 1963 durch eine Plagiatsklage gerichtlich festgehalten wurden. Erfolglosigkeit und finanzieller Ruin dürften Anlass gewesen sein, dass sich Joe Meek am 3. Februar 1967, am 8. Todestag von Buddy Holly, eine Kugel in den Kopf jagte. Sein Tod vor 25 Jahren wurde in der Musikpresse nur kurz erwähnt, obwohl seine Aufnahmetechniken und seine Rolle als unabhängiger Produzent wegweisend neue Maßstäbe gesetzt hatten. Zum Schluss noch zwei Aufnahmen aus Meeks Endphase. Vom Juni 1966 Singing the Blues mit Jason Eddy und vom August 1966 die Tornadoes mit Is That a Ship I Hear in einem Sound, der dem der Blue Man von 1960 sehr ähnelt.

0: Ja, soweit die musikalische Erinnerung an den vor 25 Jahren verstorbenen Joe Meek. Und damit bis in 4 Wochen am 5. April. Tschüss, ihr Werner Voss.
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0: Moin moin allerseits und herzlich willkommen bei Backstage, der Sendung für Trash, Kitsch und Kult und mit der Musik aus 6 Jahrzehnten Rock- und Popgeschichte. Mein Name ist Thorsten Schmidt und heute machen wir eine Reise in das Jahr 1969 und dazu gibt es jede Menge Geschichten und Musik aus dem Beatclub.
1: Wieso? Schon wieder Beatclub?

0: Um das Beatclub-Jahr 1969 soll es also heute gehen und das waren dann die Beatclub-Folgen 39 bis 49. Und es hat sich eine ganze Menge getan in diesem Jahr und davon werden wir einiges hören. Natürlich gibt es auch wieder eine Beatclub-Hitparade und einige Originalansagen von Uschi Nerke und von Dave Lee Travis.
1: Guten Tag, hier ist wieder der Beatclub.
2: Bonjour la France.
1: Buenos días, espectadores latinoamericanos.
2: Nou is goed, goedemiddag, kijkers in Nederland en België.
3: Wonderful radio. Whoopies.
4: Huh? Dankeschön. Entschuldigung, Entschuldigung.
5: Mein Deutsch coming out. I can't speak German, I can't hear. Diese Gruppe hat viele neue Hits in Deutschland und gleich haben wir ihre neueste Platte, der Titel Technicolor Dreams und der Gruppe Status Quo.

0: Nur Bruder Barry ist sauer. Morris ist viel zu jung zum Heiraten. Nun, er muss es wissen. Seine Scheidung steht bevor. Hochzeitsglocken? Nun ist auch der Letzte weg. Die Lehrer in London standen vor leeren Bänken. Alle Fans waren unterwegs, um ihren Paul McCartney und seine millionenschwere Auserwählte zu sehen. Die Tränen waren echt. London und mit ihm die ganze Beatwelt verlor seinen liebsten Junggesellen.
1: Paul, what's it feel like to be married at last?
2: It feels fine, thank you.
1: What are you going to do now?
0: Musstest du dein Leben ändern, jetzt, wo du verheiratet bist?
2: I don't know really.
3: Kann ich nicht sagen. Ich war noch nicht verheiratet.
4: Obgleich die Hollies ein neues Mitglied in ihrer Gruppe haben, behitten sie den gleichen Sound.
5: And this is their new one called Sorry, Sweetheart. They're making

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2: Jawohl, ihr hört immer noch Backstage mit Geschichten und Musik aus dem Beatclub-Jahr 1969. Und am Mikrofon ist immer noch Thorsten Schmidt. Das Jahr 69 war für den Beatclub ein Jahr der Veränderungen. Regisseur Mike Leckebusch war so frei, oder man könnte auch sagen, er war so mutig und änderte das Konzept und sortierte so nach und nach den Beat aus und machte Platz für Neues. Und dafür trennte er sich auch von Publikumslieblingen. Die Go-Go Girls waren im Beatclub 46 zum letzten Mal zu sehen. Leider, sagten viele. Nun ja, ein Fernsehballett gab es ja in vielen Sendungen, aber die Go-Go Girls des Beatclubs, die waren eine ganze Prise schärfer. Die beiden Zwillinge Karin und Gitta Weithaas zeigten, was in Sache Mode der letzte Schrei war. Sie provozierten, sie waren sexy, aber damit war nun Schluss. Auch von Dave Lee Travis mussten sich die Beatclub-Fans verabschieden. Er polarisierte stets mit seinen Albernheiten. Einige waren froh, dass er ging, und für andere war er der Star dieser Sendung. Im Beatclub 46 war Dave Lee Travis zum letzten Mal dabei, und das war die letzte Band, die er ansagte.
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0: Wartezeit 3 Stunden. Endlich kam er, Jimi Hendrix, zu einer kurzen Autogrammstunde ins Studio Dumont, Köln.
1: What sort of music do you like?
0: Welche Art Musik magst du? Alles, was mich interessiert.
2: That was my interest.
1: Yeah. You feel good?
2: I feel all right, yeah.
1: Where's the...
2: I feel like playing, I don't feel like talking too much.
0: Was hältst du von deinem deutschen Publikum? Sie sind ruhig, sie hören uns zu. Jimmy hasst ein lautes Publikum, seine Musik möchte er machen, nicht gestört werden. Obwohl nicht zum Reden aufgelegt, spricht er über seine Musik.
2: We brought only about 4, but see, we don't break things up too much anymore. That was only during the frustration period that we've gone through.
0: Wir sind frustriert, sagt er. Wir müssen konzentrierter arbeiten. Wir reisen zu viel. Wir müssen Musik machen. Die Leute kamen nur, um uns zu sehen, nicht um zuzuhören. Das war falsch.
2: People start taking it the wrong way. They start not appreciating. They used to come just only to see us and not to hear us. And that was wrong.
0: Magst du die Beatles? Ich hasse niemand.
2: I don't hate anybody.
3: I wouldn't know, really.

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1: Juhu, ihr hört immer noch Backstage mit Geschichten und Musik aus dem Beatclub-Jahr 1969. Und der Mikrofon ist immer noch Thorsten Schmidt. Und ich hatte ja schon erzählt, dass das Jahr 69 im Beatclub ein Jahr voller Veränderungen war. Mit Abschieden und mit Begrüßungen. Neu war auf alle Fälle ein neuer Vorspann im Beatclub 42. Das war der Titel A Touch of Velvet and a String of Brass von Mood Mosaic. Und das war ein Studioprojekt des Produzenten Mark Wirtz. Und diese Melodie war in den 60ern die Eröffnungsmelodie der Sendungen von Dave Lee Travis beim Piratensender Radio Caroline. Und dieser Vorspann mit den beiden tanzenden Go-Go Girls, der blieb fortan der Vorspann des Beatclubs bis zur allerletzten Folge. Und wir hören diesen Titel jetzt mal wieder in voller Pracht und in ganzer Länge.

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1: Coming up in the background, we've got a groovy song.
2: It's from Dave D. Dozy, Beaky, Mick and Tim.

0: Dave, die Dose Bicke McIntitch gehörten im B-Club zum Inventar. In insgesamt 12 Folgen waren sie zu sehen, doch einmal ist immer das letzte Mal und das letzte Mal war im B-Club 42. Dave D verließ die Band und hatte jetzt viel Zeit. Und Mike Leckebusch hat ihn dann gefragt, ob er nicht als Nachfolger von Dave Lee Travis die Co-Moderation neben Uschi Nerke übernehmen wollte. Er wollte, und die erste Band, die er ansagte, war Fat Mattress, die neue Band des Hendrix-Bassisten Noel Redding.
1: Hallo, wir wollen heute zwei Gruppen vorstellen. The Who mit Tommy, aber zuerst The Fat Mattress.

0: 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I will say goodbye and Uschi will say goodbye, so I give the microphone to her and say goodbye.
1: Tja, das war's wieder fast für heute, aber eins wollte ich doch noch gerne sagen. Einige werden sich sicher denken, warum wird im Beatclub bloß immer Englisch geredet? Wir sind ja schließlich in Deutschland und im deutschen Fernsehen sollte man, wenn schon andauernd Englisch gesungen wird, wenigstens Deutsch ansagen. Aber einige werden sicherlich nicht wissen, dass mittlerweile der Beatclub in 37 Ländern der Welt ausgestrahlt wird, sodass wir als Service für unsere ausländischen Zuschauer einfach einige Ansagen in Englisch machen müssen. So, das war's also, was ich noch sagen wollte. Wir wollen uns jetzt schon von euch verabschieden. Also bis zum nächsten Mal. Macht's gut und say goodbye, please, Dave.
2: Goodbye, Dave. No, that's me. Auf Wiedersehen. Tschüss.
1: Tschüss, bis zum nächsten Mal.

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2: Guten Abend, liebe Zuhörer. Heute also die Fortsetzung der Geschichte der Plattenfirma Chess, die im April 1947 als Kleinstunternehmen von den Gebrüdern Lennart und Philipp Chess, zwei jüdischen Einwanderern aus Weißrussland, in Chicago gegründet worden war. Die im schwarzen Ghetto von Chicago, der sogenannten Southside, ansässige Firma hieß zunächst Aristocrat, wurde dann 1950 nach dem amerikanisierten Familiennamen in Chess umbenannt und entwickelte sich in den folgenden Jahren schnell zu einem der führenden unabhängigen Plattenlabels in den USA. Chess Records und sein 1952 etabliertes Nebenlabel Checker dokumentierten zunächst überwiegend und dazu kommerziell sehr erfolgreich eine Bluesform, wie sie von Musikern gespielt wurde, die aus den Südstaaten nach Chicago gekommen waren. Namen wie Muddy Waters, Howlin' Wolf, Little Walter oder Sonny Boy Williamson stehen dafür beispielhaft. Als 1955-56 den verschiedenen Spielformen von Rock'n'Roll der erfolgreiche Durchbruch in den großen Popmusikmarkt gelang, hatte Chess als Folge der musikalischen Konzentration auf den Blues nur ganz wenige Rock'n'Roll-Interpreten unter Vertrag, sodass nun hastig das Veröffentlichungsprogramm in Richtung Rock'n'Roll erweitert wurde, gelegentlich auch durch die Übernahme fertiger Produktionen von anderen kleinen Firmen. Neben den schwarzen Vokalgruppen The Moonglows und The Flamingos und Bo Diddley war der überragende Rock'n'Roll-Star von Chess Chuck Berry, der, wäre er nicht schwarz, damals sicher noch zu größerem Erfolg hätte gelangen können. Hier gleich Chuck Berry mit der im Dezember 1956 aufgenommenen Demo-Version von Rock'n'Roll Music, die sich von der 1957er Hit-Version ganz erheblich unterscheidet. Anschließend dann das gemischte schwarze Duo Johnny and Joe, dessen Aufnahme Over the Mountain Across the Sea Chess vom New Yorker J&S-Label übernommen hatte und damit im Frühjahr 1957 einen Nummer-8-Hit verbuchen konnte. Ja.

In seinem Bestreben, für Chess Records einen Anteil an dem neuen gewinnträchtigen Rock'n'Roll-Plattenmarkt zu sichern, vollzog Len Chess, der für die Musikproduktion und Plattenveröffentlichung verantwortlich zeichnete, sozusagen einen musikalischen Rundumschlag, indem er Aufnahmen in den verschiedensten Rock'n'Roll-Stilformen veröffentlichte. Dadurch endete auch zugleich der bisherige Status von Chess als einer Plattenfirma mit ausschließlich schwarzer Musik. Hier drei Platten mit weißen Interpreten. Dale Hawkins aus Louisiana verschaffte den Gebrüdern Chess mit der Aufnahme Susie Q auf dem Checker-Label den einzigen Rockabilly-Hit, als dieser Song, den Sie gleich in einer schnelleren Alternativfassung hören werden, im Sommer 1957 bis auf Position 27 der Charts gelangte. Nur ganz wenige Käufer fand hingegen Cool Off Baby mit Billy Barracks vom Juni 1957, eine dreiste Kopie der 1955er Presley-Version von Baby Let's Playhouse. Als dritte Aufnahme dann noch vom November 57 Just Go Wild Over Rock'n'Roll mit Bobby Dean im Northern Band-Style à la Bill Haley.

Bereits im April 1956 hatte Chess neben dem schon bestehenden Zweitlabel Checker ein weiteres Nebenlabel eingeführt, Argo Records. Von Chess als Poplabel deklariert, bot Argo aber keinesfalls Popmusik, sondern die gleiche musikalische Palette wie schon Chess und Checker. Seinen ersten Top-Ten-Hit verzeichnete das Argo-Label allerdings nicht mit einer eigenen Produktion, sondern mit einer Übernahme vom New Yorker Mascot-Label. Book of Love mit dem schwarzen Sextett The Monotones erreichte im Frühjahr 1958 Platz 5. Leider nur wenig Beachtung fand zur gleichen Zeit die Aufnahme Feeling of Love des schwarzen Luther Dixon auf Chess, und ebenso erfolglos blieb Rock Yeah von der weißen Formation Del Saint and the Devils auf Checker vom Juni 1958.

Mit der ziemlich orientierungslosen Veröffentlichungspolitik hatte Chess Records zum Ende der 50er Jahre leider seine einstige musikalische Identität als stilbildendes und beeinflussendes Blues- und Rhythm-and-Blues-Label weitgehend verloren. Ohne nachhaltigen Erfolg hatte Lynn Chess zu viele Dinge zu schnell versucht. Zwar wurden weiterhin viele Bluesaufnahmen produziert, aber die stilistische Weiterentwicklung des Chicago Blues mit jüngeren Musikern wie Magic Sam oder Otis Rush fand nicht bei Chess, sondern bei anderen Firmen statt. Ein Insider charakterisierte später die damalige Situation bei Chess mit der bissigen Bemerkung, dass Lynn und Phil Chess ihre Plattenfirma wie einen kleinen Krämerladen betrieben hätten. Kontinuierlichen Erfolg hatte Chess eigentlich nur mit Bo Diddley und Chuck Berry, dessen Karriere allerdings im Dezember 1959 durch seine Verhaftung und anschließende Verurteilung wegen angeblicher Verführung einer Minderjährigen einen abrupten und drastischen Einschnitt erfuhr. Zwei seiner besonderen Plattenerfolge des Jahres 1959 hatte Chess weißen Fremdproduktionen zu verdanken. Im Frühjahr 1959 gelangte Rod Bernard mit »This Should Go On Forever« bis auf Position 20 der Charts. Ursprünglich war diese Aufnahme vom Gin-Label in Ville Platte in Süd-Louisiana veröffentlicht worden. Und im Juni 1959 hatte Chess die Aufnahme »Sugary« mit Rusty York vom Note-Label in Indianapolis übernommen.

Wie sehr sich Chess Records zu Beginn der 60er Jahre als musikalischer Gemischtwarenladen in Anführungsstrichen präsentierte, wird durch die drei folgenden Aufnahmen von schwarzen Interpreten verdeutlicht, die sämtlich auf dem Nebenlabel Argo erschienen. Zuerst der Nummer 4 Hit But I Do vom Frühjahr 1961 mit dem New Orleans Pianisten Clarence Frockman Henry. Danach folgt aus dem Herbst 61 das Duo Don and Bob mit Good Morning Little Schoolgirl und schließlich vom Dezember 61 Let Me In mit dem gemischten Quartett Ivan Baker and the Sensations aus Philadelphia, das mit diesem Song im Frühjahr 1962 bis auf Platz 4 der Charts vorstieß.

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1: In dem Bereich des musikalischen Gemischtwarenladens in Anführungsstrichen ist auch der Nummer 10-Hit einzuordnen, den Chess im Sommer 1962 mit dem Pop-Instrumental Rinky Dink des schwarzen Organisten Dave Baby Cortez erzielen konnte. Solide musikalische Qualität lieferte zur gleichen Zeit noch immer Bo Diddley, dessen Klassiker You Can't Judge a Book by the Cover im September 1962 allerdings nur Platz 48 erreichte.

Anfang der 60er Jahre erlebten Blues und Rhythm and Blues zunächst in England und dann in ganz Westeuropa eine Renaissance durch die jugendlichen Beatgruppen, zu deren Standardrepertoire viele Songs von Chess-Interpreten gehörten. Auch High Heel Sneakers von Tommy Tucker, ein Nummer 11 Hit im Frühjahr 1964 auf Checker, wurde schnell darauf von vielen Beatgruppen nachgespielt. Und als Chuck Berry Ende 1963 vorzeitig aus dem Gefängnis entlassen wurde, erlebte auch er ein triumphales Comeback. Einer seiner neuen Erfolge war No Particular Place to Go, der im Juli 1964 bis auf Position 10 der Charts kam.

Auch im weiteren Verlauf der 60er Jahre blieb bei Chess Records leider eine konzeptionelle musikalische Linie nicht erkennbar. Obwohl die Firma mit Soul-Aufnahmen relativ erfolgreich war, ließen diese doch einen individuellen Sound vermissen, wie er beispielsweise von Tamla Motown in Detroit oder von Stax in Memphis entwickelt worden war. Und schließlich vergewaltigte in Anführungsstrichen Chess seine legendären Blues-Veteranen Muddy Waters und Howlin' Wolf mit sogenannten progressiven Aufnahmen, bei denen sich die Blues-Fans die Ohren zuhielten. Als Leonard Chess im Oktober 1969, 52-jährig, einem Herzversagen erlag, zeichnete sich auch das baldige Ende der Familienfirma ab. 1971 wurde Chess an den Tonbandhersteller GRT verkauft und noch bis 1975 weitergeführt. 1975 erwarb dann das All Platinum Label, später in Sugar Hill Records umbenannt, den gesamten Chess-Katalog, der 1986 wiederum an den gegenwärtigen Eigentümer MCA Records weiterveräußert wurde. Die ungeheure Menge des musikalischen Materials von Chess wurde und wird seit nunmehr zwei Jahrzehnten von den jeweiligen neuen Eigentümern in einer Vielzahl von Wiederveröffentlichungen aufbereitet, die erst im Nachhinein das große musikalische Erbe der Gebrüder Len und Phil Chess haben deutlich werden lassen. Denn trotz des bedauerlichen musikalischen Schlingerkurses ab Ende der 50er Jahre verdient Chess Records seinen legendären Status mehr als zu Recht. Zum Schluss noch eine der wohl letzten Rock'n'Roll-Aufnahmen von Chess. Sie stammt von der Surfband The Trashmen, die Mitte 1965 den 1956er Warren Smith Rockabilly-Klassiker Ubangi Stomp nachspielte.

0: Ja, soweit die Geschichte von Chess Records. Das nächste Rock'n'Roll Museum an dieser Stelle in 4 Wochen, am 31. Mai. Tschüss, ihr Werner Voss.
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Leistungen sind das. Leistungen. Bravo Müller, gut vorbereitet. Nehmt euch ein Beispiel.